0: So, dann darf der Frank uns jetzt was über die vier Stücke erzählen, die wir jetzt gerade gehört haben.
1: Ja, das erste Stück Aufzug ist auch im Titel, was sich erklärt. Ich weiß natürlich, dass so eine Aufnahme schon gemacht wurde und danach, also das ist natürlich die Aufzugaufnahme schlechthin auf Pink Floyd, auf der Pink Floyd-Platte Wish You Were Here vor dem gleichnamigen Titel. Deswegen habe ich mir überlegt, ob ich das mache, aber ich hatte so Bock drauf und bin tatsächlich, wir sind meine Frau und ich sind in Malaga auch wieder vom Strand zurück ins Hotel, in den Aufzug und hochgefahren und das habe ich aufgenommen. Und ich finde das immer noch, auch wenn ich es schon kenne, faszinierend, wenn man das halt mit dieser mit der Kunstkopf-Mikrofonie aufnimmt und dann über Kopfhörer hört, dann diese Räumlichkeit ist wirklich, finde ich immer noch verblüffend. Ja, und der Aufzug endet dann beim nächsten Stück, Eye of the Storm. Das ist ein Ampelstück gewesen, wo ich mal wieder mit meinem klassischen Moog auch spielen konnte. Danach kommt Menschen in Kirchen. Ja, da waren auch Geräusche und von Menschen aus der Kathedrale in Mallorca, in La Palma. Und das geht gegenüber in Dante's Dream. Und das ist, wenn man so will, so ein kleines Statement von mir zum Thema Kirche. Wer Dante gelesen hat, die göttliche Komödie, der weiß, um was es da geht. Und deswegen ist das Stück auch so, würde ich sagen, so gruselig und so ein bisschen horrormäßig. Deswegen habe ich es auch kurz gehalten. Aber es ist so, ja, wenn man so will, ein kleines Statement zur Verlogenheit dieser ganzen kirchlichen Institutionen. Und was ich noch vergessen hatte, bei dem Stück davor, Menschen in Kirchen, das ist auch eine Kombination aus verschiedenen Sachen. Man hat da so einen Bläserverein gehört. Und das Lustige war, das sind Aufnahmen aus Italien, Frankreich und La Palma gewesen. Und das kombiniert mit unserem örtlichen Musikverein. Der ist nämlich Sonntagmorgens hier vorbeigelaufen vom Haus und da habe ich mal kurz das Mikrofon rausgehalten. Und habe den Musikverein aufgenommen und die Prozession und habe das in das Stück mit einfließen lassen, natürlich auch wieder verfremdet und bearbeitet. Und das geht dann irgendwann über in Dante's Dream. Und der Traum von Dante ist eigentlich eher ein Albtraum gewesen. Deswegen war das so ein bisschen am Schluss so gruselig.
0: Ja, wir haben jetzt noch auf dem Album vier Stücke, die teilen wir durch zwei, ne? Also jeweils zweimal.
1: Okay.
0: Und wir spielen jetzt Sequenzen und Museum.

0: So, Frank, dann erzähl uns doch mal ein bisschen was über die beiden Stücke, die wir jetzt gerade gehört haben. Das letzte kann ich dir sagen, das hört sich tatsächlich so an, wie Museum, aber wir fangen mit dem ersten an.
1: Ja, das erste, das Sequenzen ist im Prinzip, habe ich dann nochmal das Thema aufgegriffen von Matter of Time, nämlich verschiedene Sequenzen in verschiedenen Takten laufen zu lassen und dazu zu spielen, einfach weil es in dieser Ausstellung Echo-Kabinett so wunderbar gewirkt hat, weil es eben aus vier Richtungen kam. Das heißt, man hört dann die Sequenzen nicht als einen Sound, sondern es kam wirklich von vorne rechts, kam die eine Sequenz, von vorne links kam der 7/8, von hinten links kam der 5/4 und so. Und das ja, ist auch ein polyrhythmisches Stück. Im Museum ist in Wahrheit Geräusche nicht nur aus dem Museum, sondern auch aus einer Bibliothek in London, in England. Und auch das habe ich dann so gemacht, dass in einer Richtung lief, also Stereo, was war ein normales Field Recording, lief dann das Geräusch aus der Bibliothek und aus dem anderen, von hinten kam dann das Geräusch des Museums. Was lustig war, in der Bibliothek, am Ende des Stücks hört man so ein Gerumpel. Das war ein Bibliotheksangestellter, der auf einem Rollwagen Bücher durch die Gegend gefahren hat. Das hat also wunderbar gepasst. Diese Aufnahme, das kann man auch über Kopfhörer hören, der kommt dann wirklich von der einen Seite, läuft jetzt an dir vorbei. Und da habe ich gesagt, das ist ein perfektes Ende für dieses Stück.
0: Ja, passt auch gut. Ja. So, apropos Ende, wir haben jetzt auf dem Album noch zwei Stücke, die wir euch spielen werden. Das ist einmal Short Tower und Ocean Closing.
1: Chord Tower.
0: Ah, Chord Tower, ja.
1: Ich habe vor 2 Jahren habe ich eine Installation gemacht in einer der ältesten Kirchen Deutschlands, 1200 Jahre. Und das ist nochmal so eine kleine Hommage daran gewesen. Ich baue praktisch mit der Orgel baue ich einen Akkord auf. Es kommen immer mehr Töne dazu. Die bauen sich auf, deswegen Chord Tower, ein Turm aus Töne. Und das Ganze löst sich dann wieder auf. Da, wo das Album angefangen hat, wo alles Leben angefangen hat, nämlich im Ozean. Das löst sich auf in Ozean, Epilog. Und das klingt, wenn man so will, habe ich dann nach dem Mischen festgestellt, klingt so ein bisschen wie Tangerine Dream, End 70er, Anfang 80er, ist nicht beabsichtigt, aber ich weiß nicht, was du davon denkst, aber ich finde, es hat deutliche Adaptionen daran. Aber das finde ich nicht schlecht, finde ich gut.
0: Gut, hören wir uns das mal an.
1: Okay.

0: So, Frank, dann erzähl uns doch noch mal, wo man für die Leute, die das gut fanden, wo man dieses Album kaufen kann.
1: Ja, also für diejenigen, die noch Freude an Tonträgern haben, die CDs kann man bei mir bestellen. Über meine Homepage frank-tischer.de oder direkt eine E-Mail schicken, tischer@frank-tischer.de. Und wer zu Hause keinen CD-Spieler mehr hat, aber das trotzdem gut fand, der kann das bei Bandcamp kaufen oder bei Spotify hören, Apple Music, Amazon Music. So, das ist auf den üblichen Plattformen auch zu hören.
0: Alles klar. Wie gesagt, das Album heißt
1: Echo-Kabinett sowie die Ausstellung.
0: ganz genau. So, wir haben jetzt noch einen kleinen Rausschmeißer. Bevor wir dann zum Outro kommen, gehört er nicht zum Album, sondern wir spielen jetzt Frank Tischer und Deep Sky.

0: So, Freunde, mit diesem Liedchen sind wir angekommen am Ende unserer heutigen Sendung, muss ich ja wieder sagen, unser Wall. Ich bedanke mich mal bei dem Frank, dass er sich wieder zur Verfügung gestellt hat, mit mir ein Interview zu wagen. Auch bedanke ich mich natürlich bei den Hörern im weiten WWW. Frank, recht herzlichen Dank.
1: Ich danke dir, dass ich wieder in einer Sendung sein durfte. Ich hoffe, ich habe nicht zu viele, zu viel erzählt, dass die Musik zu kurz gekommen ist. Aber auf jeden Fall, es hat mir viel Freude wieder gemacht. Danke, dass ich bei dir zu Gast sein durfte.
0: Es ist mir immer wieder eine Freude, dich einzuladen. Beim nächsten Album wieder. Ja, ich weiß, du hast momentan keins auf Lager, aber kommt garantiert wieder. Oder sehe ich das falsch?
1: Auf jeden Fall, aber jetzt nächste Woche fliegen wir nach Mailand, dann spiele ich auf 2 Festivals. Ich bin dann eine Woche weg, dann fängt meine Nacht der Harmonien an im August und es ist momentan sehr, sehr viel und ich komme wenig dazu, einfach mal zu probieren und die Seele bauen, also nicht Seele bauen, zu kreativ zu sein, sag ich mal. Und deswegen bin ich mit einem Album in diesem Jahr spät dran, aber das macht nichts und kommt schon später.
0: Ja gut, Freunde, dann hoffen wir mal, dass wir vielleicht ein neues Album unterm Weihnachtsbaum kriegen, ne?
1: Vielleicht, ja.
0: Alles klar. Frank, ich bedanke mich recht herzlich bei dir und sag dir schon mal auf Wiedersehen, goodbye, bis zum nächsten Mal. Und ganz liebe Grüße nochmal an Antonio, dass sie das alles mitmacht hier mit uns.
1: Ja, das werde ich ihr gerne ausrichten, ja. Alles ohne sie würde es nicht gehen.
0: Okay. So, mich könnt ihr wieder hören Sonntagmorgen um 10 Uhr mit dem Frühschoppen. Dienstag und Donnerstag mit meiner Halbzeitsendung und nächste Woche Freitag wieder mit meiner New Age-Sendung das Ganze hier bei Modul 303. Ich wünsche euch allen jetzt noch einen schönen Freitagnachmittag, wir sind ja noch gar nicht bei Sonntag. Freitagabend und sage Tschüss, bye bye und denkt dran, bleibt mir gewogen. Bis denn. Ciao, ciao.
1: Wir draußen.

0: Es ist Donnerstagabend. Von wem sage ich das? Die Uhrzeit kennt ihr auch. Den Sender habt ihr auch gefunden. Herzlich willkommen zu Ad Libitum. Ja, nur zur Sicherheit.
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0: Richtig. Also wer bei Instagram oder bei Facebook ist, der weiß, dass ich die Ankündigung immer mit Worten von, ich weiß gar nicht von wem alles, beginne. Und heute steht da, manchmal ist Musik wie ein Sessel. Du brauchst ihn, wenn du nicht mehr kannst, und er wird dir wieder Kraft geben, da weiterzumachen, wo du nicht mehr konntest. Das Geile ist, ich schleppe immer einen Sessel mit mir rum. Ich habe einen Sessel im Kopf, ich habe einen Sessel im Telefon, ich habe überall Musik. Ich lade euch heute in den Sessel ein, der gebildet wird mit Musik von Binary. Nee, ich muss gucken, ich bin natürlich im falschen Film. Angelus ist heute der erste Transige. Dann kommt Dream Sequence, dann kommt Matthias Lehmann, Navigator, Michael Brückner und Parker. Und lieber André, es sind nur 6, es sind nicht 7. Die 7 sind in einer der nächsten Wochen reingefallen. Ja, nehmt Platz in diesem Sessel, der da aus Musik besteht. Lehnt euch zurück, vielleicht ist ja auch so ein Klappsessel, wo unten was für die Füße rauskommt. Die nächsten 2 Stunden gehört ihr in den Sessel. Und damit wir nicht direkt einschlafen, fängt es ein bisschen transig an. Wie gesagt, Angelus hat es gemacht, 2025, Take Us Home. Ja, bring uns heim in den Sessel, Extended Mix liegt auf. Und damit viel Spaß, erste Stunde, erste Runde Ad Libitum hier auf Evosonic Radio. Boom, boom.

Ich hab gerade mitbekommen, dass es da für den einen oder auch vielleicht für den anderen hart ist. So eine Stimme hat doch nichts mit elektronischer Musik zu tun, es sei denn, die Stimme ist elektronisch erzeugt worden. Oder irgendwie da eingebaut worden. Ich glaube, die war jetzt noch echt. Oh, wobei, im letzten Jahr, KI. Ach, KI, kein Interesse. Kein Interesse an sowas. Egal, Angelus hat's gemacht. Take Us Home hat die Dame uns vorgesungen. Und wir hören jetzt was von Alex und Leo. Alex Gisloff und Leo Wood zusammen sind sie Dream Sequence, haben 2026 oder dieses Jahr, ich weiß nicht mehr, dieses Jahr oder 2026, haben die ein Album, nennt sich KS Session. Kartoffelsoße? Ich weiß nicht, KS. Nein, Klaus Schulze. Per Amore di Klaus heißt der Track und ab in den Ohrensessel, die Ohren auf.

0: Dream Sequence hat's gemacht. Das Album hatte den Namen tatsächlich Kai's Session und das steht nicht für Kevin Schröder, das steht nicht für, weiß ich nicht, Karl Sawupke, das wird Klaus Schulze sein, der da gemeint ist. Die Kai's Session per Amore di Klaus. Ach ja, fing auch so an, wie Klaus oft angefangen hat. VCS, ja, Geräusche zwitschern. Er fängt anders an hier. Autumn Rhapsody, das neueste Werk aus Sprockhövel. Matthias Lehmann hat es gemacht. Ganz neu rausgekommen. Yggdrasil heißt der Track. Ich weiß nicht, ob er richtig ausgesprochen. Yggdrasil. Y, Double Gustav, Dora, Richard, Anton, Siegfried, Emil, Ludwig, Yggdrasil. Ist aber auch egal, wie es klingt. Die Musik ist wichtig. 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

Matthias Lehmann, SQ Autumn Rhapsody. SQ steht für Seasons Quadrology. Und Yggdrasil haben wir gehört. Herrlich. Und da sind noch weitere wunderbare Stücke bei Bandcamp im Übrigen zu beziehen, zu laden. So, Navigator. Oh oh. Klingt schattig. Northern Consequence heißt das Album aus dem Jahre 2000 und Leaves on the Line, in Klammern Remix, hört sich so an. Navigator, Rüdhai, Tom Coppens stecken dahinter aus den Niederlanden.

Sie nennen sich Navigator und sie heißen Rüdhei und Tom Coppens. Kommen aus den Niederlanden und haben im Jahr 2000 das Album Northern Consequence gemacht und Leaves on the Line Remix ist der Track von diesem Album. So. Jetzt geht los. Die Musik von Stevie Bizet, The Closed Eye View, signalisiert die Pause hier bei Ad Libitum. Und das nächste, was ich hier auf der Liste habe, die Liste ist von der Schallwende-Seite schallwende.de. Und auf der Liste ist der nächste Termin, die nächsten Termine. Nein, falsch. Es gibt zwei Termine an dem Tag, wobei einer eben auf dieser Liste steht. Ich fange damit einfach an. Konzert mit Volker Lanko, Hans-Dieter Schmidt und Bernhard Wösch-Heinrich in Hanau-Großauheim. Wow. Live Ambient and Sound Escapes. 20 Uhr, 19.09. übermorgen. Mehr steht da nicht. Aber es steht da eine Webseite und es steht da eine Mailadresse nicht, aber eine Webseite. Da kann man gucken. Kunstwerkhalle Hanau. Prima. 19.09. 20 Uhr. Am selben Tag, zur selben Zeit, aber in Dortmund, im Salzlager der Kokerei Hansa. Ich hoffe, die haben da geputzt, dass nicht alles da versalzen ist. Da spielen sie Tangerine Dream, das was heute Tangerine Dream ist. 19.09. genau. 20 Uhr, Salzlager Kokerei Hansa. Infos dazu bitte im Web suchen. Es ist auch schon mal bei Gesichtsbuch ein paar Mal aufgetaucht. Also wer da hin will, der findet. Ich weiß gar nicht, Event-Team. Irgendwo gibt es Karten. Am 19.09. oder für den 19.09. eine Woche später, 26.09. Awakenings-Konzerte, Rogelave oder sonst, Ian Buddy, Swan, Sither und Jon Palmer spielen auf ab 18 Uhr für schlappe 15 englische Pfund. Aber ihr müsst halt rüber auf die Insel, Rogelave. Awakenings Konzerte, 26.09. Nächster Termin, 10.10. E-Live in Oschott im Saal des Stolen Dance. Und da steht jetzt nicht so detailliert. Ich habe hier einen Plan gefunden. Und dann 14 bis 15 Uhr, Misha featuring Davy. 15.40 bis 16.50 Uhr. Access Maxes, also Axel Stucklich und Max Schiefele. Mann, muss man den immer alles parat haben. So, dann 19.20, 20.30 FD Project, Frank Duritke. Und 21.15 bis 22.45 Jerome Fröse. Türen gehen auf um 12.30 Uhr. Und das Ganze gibt's für 39 Euro. Ob jetzt da an der Abendkasse im Vorverkauf, ich weiß nicht. Es gibt dort Mailadressen zum Nachzugucken. So. Dann schauen wir ein bisschen weiter in die Zukunft. Nochmal Awakenings. Aber Ordea am 17.10., eine Woche nach eLife. Natürlich wieder da, selbe Stelle, Rugley, aber diesmal mit Air Sculpture, Field Line Cartographer, Ideation, Infinity Room und Cycling Envelope. Ah, diesmal, weil ein bisschen mehr los ist, 30 Pfund. Geht auch eher los um 13 Uhr, 17.10. ab auf die Insel. So, Konzert mit Bridge to Imla. Das sind Michael Brückner, den hören wir gleich im Anschluss. Dann ist dabei Hans-Dieter Schmidt und Volker Lanko. Da spielen die in Erlensee. 19 Uhr. Mehr steht hier auch nicht. Vielleicht ist ja für Umme und ein Hutkonzert, dass der da rumgeht. Das Ganze am 31.10. Oh, habe ich hier noch gar nicht. Ist auch nicht eingetragen. 7.11. Ja, 7.11. spielen Brockhauskeller und Schönwilder in der Toskana-Therme. Da ist das Liquid Sound Festival und da geht es rund um die Uhr mit Musik ins Wasser. Das heißt, wir außerhalb des Wassers
im Wasser die Lautsprecher und die Lauschenden, die dann mit den Lauschlappen idealerweise unter Wasser sind. Wobei in der Halle auch Klangsäulen sind. Elektromagnetisch angetriebene Schallschleudern. Ja. Ganz witzige, komische Sachen. Der Bass, der hört zu, der weiß,

am 14.11. 19 bis 0 Uhr in Wuppertal das Phobos Festival. Ja. Globotom ist unterwegs am 20.11., das ist ein Freitag, und zwar in Wetzlar, Neuapostolische Kirche. Da gibt es eine Veranstaltung zum Thema die Pflanzenwelt der Bibel, und Globotom macht da die passende Musik dazu. Auch schön, jawohl. 21.11., die Namen, die kenne ich wieder, gerade noch in Orschott, jetzt in der Dechenhöhle. Axel Stupplich, alias Access, organisiert jedes Jahr dort im November ein Konzert mit Gästen in der Dechenhöhle in Iserlohn. Das Ganze ab 19.15 Uhr. Axel Stupplich spielt und Kellmann spielt, Keller und Menze, Detlef Keller, Michael Menze. Das Ganze gibt es für 29 € plus 3 €, wer die Karten zugeschickt bekommen haben möchte. Ansonsten auf zur Dechenhöhle, da lohnt sich immer ein Besuch und eine Verguckung, was da so Schönes los ist. Ist herrlich. Wird auch an dem Abend herrlich illuminiert, nur es gibt keine Heizung. Dafür ne? Decke, Handschuhe, Wollmütze und auf geht's. 21.11., 19.15. So, dann haben wir den 29.11. Bridge to Imla, da sind's wieder. Brückner, Schmidt und Lanko, diesmal in Würzburg. Das Konzert findet im Rahmen der Psychedelic Network Festivals statt. 14 Uhr ist Anpfiff am 29.11. 5.12. zum 29. Mal Frühstück mit Musik, das EM Breakfast mit Musik von Dirks Kussel oder Lunar in Bochum-Grumme, und da gibt es eine Mailadresse, da gibt es eine Webseite, und schaut einfach da mal rein bei schallwende.de, weil ich glaube, Anmeldung ist da erforderlich. So, letzte Woche noch mit telefoniert, Planetariumskonzert am 5.12., also morgens Frühstück, abends Musik im Planetarium mit Stefan Erbe, 16 €, ermäßigt 13. The History of Electronic Music, Teil 3, aus der Reihe Sound of Sky. Oh, ein Schüttelreim. Bochum Planetarium, 21.15 bis 22.35 am 5.12. Und zum letzten in diesem Jahr, 30.12. Hello 2027 mit Pond, also Paulo Fuchs, der ja bei der Preisverleihung dabei war, der Schallwelle-Preisverleihung. Der ist in Bochum, auch da im Planetarium. Für 25 ermäßigt 22 € am 30.12. 21.15 Uhr. So, mehr habe ich hier nicht stehen, reicht aber auch. Was hier gar nicht stehen muss, das ist Weihnachten, und mittlerweile steht fest, dass das Weihnachtswunder in diesem Jahr in Mönchengladbach stattfindet. Das heißt, da werden sich ein paar Moderatorinnen und Moderatoren, 4 Stück genau, werden sich da einschließen und werden sammeln. Für oder gegen den Hunger in der Welt. Und ich möchte da mitmischen. Ich habe unsere Aktion da schon angemeldet, und da möchte ich so viel wie möglich hinschicken und wünsche mir einfach, dass viele von euch mitmachen. Dafür habe ich eine Adresse eingerichtet, weihnachtswunder26@detlef-keller.de. Das ist ein Konto bei PayPal, wo 2, Jossi und Alfred, jede Woche, wenn Sendung ist, etwas hinschicken. So, das Ganze werde ich jetzt, wenn es dem Endspurt entgegengeht, noch ein bisschen forcieren, werde dann noch ein paar andere Kanäle füttern und nerven, werde wohl gelacht, wenn wir nicht ein bisschen was gegen den Hunger machen. Obwohl, alles andere, weiß ich, wird immer teurer, aber was sollen die machen, die nichts zu futtern haben? Denen geht es mit Sicherheit schlechter als denen, die viel Spritkosten haben. Sehe ich jedenfalls so. Vielleicht bin ich da egoistisch und denke nur an mich. Habe ich noch was? Modul303.com. Da gibt es nämlich auch Verlinkungen und Wiederholungen von Ad Libitum, sowie auch hier bei Evosonic Montagmorgens um 8. Juppaidi. Idealfall ist es dann die Sendung vom Donnerstag. War jedenfalls letzte Zeit immer so. Passt also. Passt wunderbar. So, jetzt, ich habe ihn gerade schon erwähnt, den Michael Brückner, der hat was Neues gemacht, Mellotron Immersion, oder Immersion, Monolith habe ich ausgesucht.

Und damit steigen wir ein in die zweite Runde, zweite Stunde von Ad Libitum. Ihr seid natürlich immer noch richtig bei Evosonic aufgeschaltet. Und ja, Michael, leg den Riemen auf Orgel. Monolith. Das Album gibt es im Übrigen wie viele, viele andere Alben, die ich hier präsentiere, auch bei Bandcamp.

Sehr mystisch, sehr mystisch. Melotron Immersion, das Album, oder? Ja, ist ein Album bei Bandcamp zu kriegen und Monolith. Letzter Track für heute von Parker. A Machine's A Tribute to Klaus Schulze. Da ist er wieder, der Klaus. Der steckt bei so vielen Leuten im Kopf und vor allem steckt er auch bei vielen in der Musik. Idle Waves heißt der Track und Parker heißt komplett James Parker.

James Parker oder nur Parker. A-Machines, das Album Idle Waves, ist nur ein Track drauf und das Ganze gibt's, wie vieles andere hier auch zu hören ist, bei Bandcamp. Darf ich eigentlich hier Werbung machen für mich? Ich habe ja auch so einen Bandcamp-Account. Da sind zwei neue Platten drauf. Also keine neuen, aber jetzt bei mir drauf. Die waren vorher woanders, die sind jetzt bei mir drauf, ja. Ach ja, ich glaube nächsten Freitag, nicht morgen, sondern nächste Woche ist... Oder? Nee, dann die Woche. Ich glaube, 2. Oktober ist Bandcamp Friday. Da ist wieder Zahltag für die Musikanten. So. Genug geworbelt. Ja. Der 17.09.26 ist quasi Geschichte. Die Sendung auch. Ich sage herzlichen Dank fürs Zuhören. Schön, dass ihr mich begleitet habt. Auch wenn es nicht alle vom Sofa geschubst hat. Geht auch nicht. Aber ein bisschen war doch für jeden was dabei, hoffe ich. Ich hoffe, ihr seid nicht im Sessel völlig versackt. Aber ich finde die Metapher gut. Musik als Sessel zur Entspannung. Ja. So, die Playlist ist hochgeladen, detlef-keller.de. Und ich hoffe, ihr seid nächsten Donnerstag wieder dabei. Dann ist der 24. und dann haben wir nur noch 3 Monate bis Weihnachten. Ich sag jetzt nicht, was das bedeutet. Also es ist ganz schnell da, dieses ominöse Weihnachten. Plötzlich, zack, ist es da. Da, zack. Geschenke kaufen, helfen, spenden. Jetzt erstmal eine gute Nacht mit dem Programm von Evosonic. Das ist die Cross-Section Electronica. Bis 2 Uhr, dann Midnight Flow mit Musik aus dem Hause Mannequin. Und wir hören uns wieder nächsten Donnerstag oder eben Montagmorgen um 8 Uhr, wer nochmal reinhören will. Und ich schaue, was ich Schönes für den nächsten Donnerstag für euch sammeln kann. Bis dahin, macht's erstmal gut, werdet gesund, bleibt gesund. Tschüss. Ihr und euer Detlef Keller.

Hallo zusammen und willkommen zu There's More Music. Oh, da quatscht ja noch einer. Also, es geht los mit einem feinen Album von Michael Brückner, gänzlich neu herausgekommen bei Cyclical Dreams. Nennt sich The Egg of the Cosmic Crack. Beschäftigt sich mit dem legendären Ei von Equirlo. Und zwar ist das erste Stück auch.

Und hier ein wenig was vom Kellerkind Berlin aus seiner Anfangszeit auf Bandcamp. Hier ein Stück von dem Album Follow, das nennt sich Easy. Entspannung für euch.

Und hier vom Impulsiv-Raumzeit-Festival das Stück Flakwerde Lounge von Brockius Keller und Schönwälder.

Und zum Schluss der Sendung nochmal Michael Brückner mit The Egg of Equirlo Part 2. So. Und das war jetzt erstmal die letzte Sendung für die nächsten drei kommenden Wochenenden. Da gibt es nur noch, was heißt, da gibt es nur in Anführungsstrichen Wiederholungen, die ich euch einpflegen werde. Und dann am 27. September kommen dann wieder frische Sendungen. Mach halt einfach mal ein bisschen Urlaub. Ich hoffe, das wird mir verziehen. Also gut, aber dann am 27. möchte ich gerne, dass ihr wieder den Christian, der euch etwas vorspielt, zuhört. Also bis dahin, macht eine gute Zeit oder habt eine gute Zeit. Lasst euch von den Wiederholungen ein wenig verwöhnen und ja, tschüss, bis dahin, ciao.

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Guten Abend und herzlich willkommen zur 631. Ausgabe eurer hoffentlich Lieblingssendung, zur 631. Ausgabe der Sounds of Syn. Mein Name ist Steffen Thieme. Ich darf euch live wieder begrüßen hier auf Tide Radio und parallel auf Modul 303. Hoffe, dass ihr wieder mit offenen Ohren am Radio sitzt und lauscht. Und auch dieses Mal lohnt sich das selbstverständlich, denn es gibt wieder viele, viele Neuvorstellungen und diese Sendung beginnt wieder sehr ambient. Ja, lastig wird die Sendung nicht. Nein, diese Sendung beginnt sehr ambienthaft mit dem aktuellsten Album von Robert Rich. Es heißt Space Camp, 2nd of August und ist eine Live-Aufnahme. Diese Musik hat er, es ist ein wirklich knapp 60-minütiges Stück, hat er aufgenommen zum 50-jährigen Jubiläum von Stars and Radio auf WXPN Philadelphia, sprich aus Amerika. Das wurde live gesendet am 2. August und am Folgetag hat der Robert das Ganze bearbeitet und es schon digital zur Veröffentlichung bereitgestellt. Ja, Robert Rich ist ein Name, den wir zwar noch nicht wirklich häufig hier in den Sounds of Syn gehört haben, der aber wirklich seit 50 Jahren und auch über 60 Alben einen extremen Output hat und es sich sicherlich lohnt, da mal tiefer in seine Diskografie einzusteigen. Aber ja, ich freue mich, dass ihr wieder eingeschaltet habt. Der Abend ist herbstlich trüb. Die Musik im Moment wirkt zwar nicht trüb, aber auch sehr, sehr ruhig. Und ich hoffe doch, dass wir das im Laufe der Sendung steigern können. Wir hören noch einen zweiten Track aus diesem, ja, Space Soundtrack, so möchte ich es schon nennen. Das Album heißt, wie gesagt, Space Camp, 2nd of August. Wir hören noch rein in den Track Gradient 12. Hier nochmal Robert Rich. Genießt Sounds of Syn bis kurz vor 19 Uhr auf Tide Radio und auf Modul 303.

Dieses Album erfüllt sozusagen die Regularien von Sounds of Sun absolut. Instrumental und elektronisch. Beides kann dieses Album bieten. Paul Sither heißt der Künstler. Allerdings, wer das ist, wie viele Leute das sind, wer sich dahinter verbirgt, ich habe keine Ahnung. Ich kann euch lediglich sagen, am 21. August ist dieses Album erschienen. Es heißt Space Dream. Der Titel, den wir hier gehört haben, heißt Through the Void. Gleich hören wir noch einen weiteren Titel aus dem Album, nämlich Clear Memory. Aber lasst mich noch sagen, am 21. August ist dieses Album erschienen, ist also gerade mal 4 Wochen alt und wird hier einkategorisiert als elektronische Musik, Synthwave, und das passt absolut. Ja, einen solchen weiteren Titel hören wir noch und lassen uns damit wieder zurücktragen quasi in die 80er Jahre.

Aus dem Hause BSC ist ein neuer Sampler erschienen. Er heißt Earth Spirit Groove und wir haben gerade einen Titel daraus gehört, nämlich Secret Call von Ginkgo Garden. Dieser Titel ist im Original 1996 bei BSC Music erschienen und dieser Sampler, der vereint, und das kann BSC Musik immer sehr, sehr gut, dieser Sampler vereint die älteren Tracks, die also wirklich teilweise schon bis zu 30 Jahren alt sind, und auch ein paar von den neueren Stücken. Was ist genau das jetzt für ein Sampler, Earth Spirit Groove? Ich zitiere mal: Ein rhythmischer Zauber führt den Zuhörer in einen Dschungel voller Worldbeats, Chill-Out und Downtempo-Grooves, in der man sich ohne Anstrengung und mit großer Freude fallen lassen kann. 11 führende Klangkünstler der Cosmopolitan Music haben für diese Compilation ihre besten Groove-Tracks ausgewählt. Dazu gehört eben unter anderem Secret Call von Ginkgo Garden. Der Mann hinter Ginkgo Garden, das ist Eddie F. Müller, von dem leider im Moment von Zeit zu Zeit nur mal ein neuer Track als Single quasi erscheint. Kein Album in Sicht, aber ich hoffe mal, das ändert sich. Der nächste Titel, den ich euch aus diesem Sampler, also aus diesem Sampler stammt, der aus diesem Sampler stammt, so muss es heißen. Der heißt Oceanic Sundown, ist von Peter Mergener und stammt im Original bereits aus dem Jahre 2001. Nichtsdestotrotz fügt er sich aber wunderbar in Earth Spirit Groove ein.

Ihr hört weiterhin Sounds of Sünden auf Tide Radio und auf Modul 303, die 631. Ausgabe, und am Mikrofon weiterhin Steffen Thieme. Von dieser Stelle schon mal einen schönen Gruß an den Michael, der heute nicht da ist, aber uns natürlich hoffentlich aus der Ferne, also quasi von zu Hause, hört. Und wie ihr gehört habt, ist diese Musik, die hier läuft, von Stefan Erbe. Das wurde ja angekündigt zu Beginn des Titels. Big Hall heißt der Titel und ist der Eröffnungstitel, den wir auch live gehört haben auf dem Electronic Circus dieses Jahr in Lemgo. Das Konzert von Stefan Erbe hat er nämlich wenige Wochen danach jetzt schon als digitalen Download als aktuellstes Album veröffentlicht. Erbe Live Lemgo heißt es. Und natürlich gibt es auch daraus einen zweiten Titel, nämlich Expedition Orbital. Die gesamte Atmosphäre, die wir bei diesem Live-Konzert spüren durften, die wurde natürlich sehr gestützt auch von den Videoprojektionen, die Stefan da hatte. Aber es ist auf jeden Fall ein ganz faszinierendes Erlebnis, diese Musik jetzt nochmal auf diesem Wege so hören zu können. Also Expedition Orbital. Nochmal Stefan Erbe.

Das ist Musik aus Hamburg. Die Formation heißt Extrawelt und besteht aus Arne Schaffhausen und Vajan Rabe. 2005 haben sie Extrawelt gegründet, haben auch in den 90er Jahren schon elektronische Musik gemacht. Und mir sagt die KI, damals haben sie Projekte, die zum Beispiel MIDI Miliz oder Spiralallianz, man weiß es nicht genau, wie man es ausspricht, heißen oder hießen, besser gesagt. Ja, Extrawelt habt ihr schon häufiger hier in den Sounds of Swing gehört. Es ist tanzbar, es ist elektronisch, es ist instrumental, ja. Und was wollen wir denn mehr, die wir Sounds of Swing Musik lieben? Wir machen weiter mit Musik, die ist, ja, ich überschlage mal, 52 Jahre alt, nämlich aus dem Jahre 1974. Da erschien das Cluster-Album Zuckerzeit und das war seinerzeit etwas ganz, ganz Besonderes. Wir hören jetzt erstmal einen Track und danach erzähle ich euch noch was. Hier ist Hollywood von Cluster im Original aus dem Jahre 1974.

Mit Zuckerzeit veröffentlichten Kluster 1974 ein Album, das bis heute als Meilenstein des Krautrock gilt. Im Gegensatz zu ihren früheren experimentelleren Arbeiten setzt das Duo hier auf klarere Strukturen, kürzere Stücke und erstmals verstärkt auf Rhythmusmaschinen, und herausgekommen ist letztlich eine Sammlung faszinierender elektronischer Miniaturen, verspielt, präzise und überraschend zugänglich. Gut, darüber kann man streiten. Die Musik hier bei Sounds of Sin ist ja nicht pauschal zugänglich, nicht für jeden, das sehe ich ja ganz genauso. Spannender Fact zu diesem Album: entstanden ist das Ganze in ländlicher Abgeschiedenheit, auch unter Mitwirkung von Michael Rother, der ja seinerzeit Neu und Harmonia mitgegründet hat und nicht zuletzt natürlich auch ganz, ganz viele Soloalben veröffentlicht hat. Büro B, das Label aus Hamburg, von dem ich ja zu gerne hier Musik spiele, hat dieses Album im August wieder veröffentlicht, nach 52 Jahren, und es ist ein Meilenstein und es ist absolut wert, es sozusagen wieder hervorzuholen. Wir hören noch einen weiteren Titel daraus, Caramba heißt er. Ja, und dann müssen wir langsam darüber nachdenken, dass diese Sendung in wenigen Minuten zu Ende ist.

Auch in dieser Sendung gibt es also wieder absolut musikalische Gegensätze. Das haben wir hier, glaube ich, auch wieder wunderbar unter Beweis gestellt. Musik, die über 50 Jahre alt ist, haben wir jetzt gehört. Und ansonsten zum Rest der Sendung überwiegend Titel, die in diesem Jahr veröffentlicht wurden, auch wenn sie teilweise aus den 90er Jahren stammen. Auf jeden Fall finde ich, es ist eine extrem schöne, bunt gemischte und absolut instrumentale Sendung. Ich hoffe, ihr habt es nicht bereut, mir eure Ohren geliehen zu haben. Und ich hoffe, ihr seid natürlich auch neugierig, wo ihr die Playlist möglicherweise einsehen könnt, falls ihr doch nochmal nachschauen möchtet, was wir hier alles Tolles oder besser, was ich denn hier alles Tolles für euch rausgekramt habe aus meinem CD-Archiv. Die Playlist findet ihr im Laufe des Abends auf unserer Homepage www.soundsofsyn.de und natürlich auch in der Facebook-Group facebook.com/groups/soundsofsyn. Sowohl auf der Homepage als auch in der Facebook-Group könnt ihr natürlich Tipps, Anregungen, Kritik jedweder Art hinterlassen. Auch sehr gerne, ich sage es immer wieder, Musikwünsche, da würde ich mich natürlich freuen, da mal wieder etwas zu finden, damit wir wieder so ein bisschen Ansporn haben, was ganz Besonderes, was ihr euch eben auch tatsächlich selber wünscht, ans Licht zu fördern quasi. Und wenn ihr noch mehr andere Musik hören möchtet, dann könnt ihr entweder 14 Tage warten, denn am 5. Oktober gibt es die 632. Ausgabe der Sounds of Syn. Bereits einen Tag vorher, am 4. Oktober, da könnt ihr von 0 bis 2 Uhr die Oktoberausgabe von Sounds of Syn, nee, von dem Sounds of Syn Nachtexpress, so muss es heißen, genießen von 0 bis 2 Uhr. Und wenn ihr jeweils nicht zu den Ausstrahlungsterminen am Radio sitzen könnt, ist das nicht schlimm, denn es gibt ja den Sounds of Syn Mixcloud Channel. Den findet ihr auf mixcloud.com/soundsofsyn. Da könnt ihr beispielsweise auch am späteren Abend diese Sendung euch noch einmal anhören, wenn ihr da das ein oder andere euch noch mal anhören möchtet. Ihr könnt aber auch gerne einige Jahre in die Vergangenheit gehen. Ihr findet Sendungen aus den gut letzten 3, 3,5 Jahren zum Nachhören, denn es gibt ja nicht nur Sounds of Syn, es gibt auch Sounds of Syn Musik nonstop. Das hört ihr im Oktober wieder, am 12. um genau zu sein, und es gibt eben auch den Sounds of Syn Nachtexpress. Also es gibt genug Möglichkeiten, die etwas andere Musik zu genießen, und ich hoffe, genau das macht ihr natürlich. Ich bedanke mich für euch fürs Zuhören. Natürlich haben wir noch zum Abschluss eine Neuvorstellung, und zwar von Gian Deli. Diesen Namen, mit dem ich nicht wirklich viel anfangen kann, den habe ich euch vor ein paar Wochen schon mal vorgestellt. Es gibt eine neue EP von diesem Mann, der auf dem Lemongrass Label veröffentlicht. Eine neue EP mit dem Titel California Night. Und der Titel, den wir bis zum Ende der Sendung hören, der heißt California Morning. Danke fürs Zuhören, und ich hoffe, wir hören uns, was ich gesagt habe, in 14 Tagen oder in 13 Tagen zum Sounds of Syn Nachtexpress. Ich wünsche euch einen tollen Abend und weiterhin viel Spaß auf Modul 303 oder auf Tide Radio.

Guten Abend und herzlich willkommen zur September-Ausgabe von Sounds of Sound Music Nonstop. Mein Name ist Steffen Thieme und auch in diesem Monat darf ich wieder 60 Minuten das Beste aus New Instrumental Musik, Synth Pop, Wellness, Electronica, Chill Out und New Age Klängen präsentieren. Das Ganze nennt sich dann die etwas andere Musik und diese Sendung ist Sounds of Sound Music Nonstop. Und ich hoffe, dass meine 60 Minuten Musikauswahl euren Geschmack treffen. Viel Vergnügen hier auf Modul 303.

Und leider haben wir es fast geschafft. Gleich beginnt der letzte Titel im Rahmen von Sounds of Sinn Musik Nonstop. Ich hoffe, dass meine Musikauswahl euch diesmal auch wieder gefallen hat. Wenn dem so ist, dürft ihr es mir natürlich, wenn ihr wollt, gerne mitteilen. Schreibt mir zum Beispiel eine Mail an redaktion@soundsofsinn.de. Postet das, was ihr mir mitteilen möchtet, in der Facebook-Group unter facebook.com/groups/soundsofsinn oder auch gerne im Gästebuch, was ihr auf der Homepage www.soundsofsinn.de findet. Die Playlist der heutigen Sendung, denn ihr habt ja kaum Wortbeiträge von mir gehabt in dieser Sendung, wisst also auch nicht, welche Titel es waren, die ich für euch ausgesucht habe. Die Playlist, die findet ihr entweder auch im Laufe des Abends in der Facebook-Group, facebook.com/groups/soundsofsinn oder ihr schaut auf die Homepage www.soundsofsinn.de. Wenn ihr diese Musikauswahl so fulminant toll fandet, dass ihr die Sendung glatt nochmal hören möchtet, könnt ihr im Laufe des Abends genau das tun. Dann geht ihr nämlich auf mixcloud.com/soundsofsinn und da findet ihr unter anderem diese Sendung, könnt sie noch einmal nachhören, aber ihr findet auch viele, viele andere Sendungen aus den Jahren 23, 24 und 25, die ihr nachhören könnt. Denn es gibt ja drei verschiedene Sendungen im Sounds of Sinn-Universum. Es gibt diese Sendung, die gleich zu Ende ist, nämlich Sounds of Sinn Musik Nonstop. Die hört ihr ja bekanntlich an jedem zweiten Montag eines Monats um 19 Uhr exklusiv auf Modul 303. Es gibt aber ja am ersten Sonntag eines Monats immer von 0 bis 2 Uhr den Sounds of Sinn Nachtexpress. Da präsentiere ich euch über 2 Stunden lang die etwas andere Musik, und zwar sowohl auf Modul 303 als auch auf Tide Radio. Und die Hauptsendung, die Sounds of Sinn, gibt es an jedem ersten, an jedem dritten und wenn vorhanden, an jedem fünften Montag eines Monats um 19 Uhr, ebenfalls parallel auf Tide Radio und auf Modul 303, mit in der Regel Neuvorstellungen aus New Instrumental Music, Synth, Pop, Wellness, Electronica, Chill Out und New Age. Ich freue mich also drauf, euch zu einer der nächsten Sendungen aus dem Sounds of Sinn-Universum wiederzuhören und wünsche euch jetzt noch einen tollen Abend hier auf Modul 303. Denn auch hier gibt es natürlich 24/7 zwar nicht unbedingt die etwas andere Musik, aber definitiv die elektronische und instrumentale Musik. Also, ich wünsche euch einen tollen Abend und bis zum nächsten Mal. Steffen Thieme verabschiedet sich.

Hallo, guten Abend und herzlich willkommen zur September-Ausgabe von Sounds of Syn Musik Nonstop. Mein Name ist Steffen Thieme und auch an diesem zweiten Montag des Monats darf ich euch wieder 60 Minuten die beste Mischung aus New Instrumental Musik, Synth Pop, Wellness, Electronica, Chill Out und New Age präsentieren. Oder kurz gesagt 60 Minuten der etwas anderen Musik zusammengestellt von mir. Ich präsentiere euch das Ganze hier auf Modul 303, dem Sender, wo ihr 24 Stunden am Tag, 7 Tage die Woche elektronische Musik genießen könnt. Und das könnt ihr moderationslos in dieser Sendung jetzt machen. Erst zum Ende der Sendung melde ich mich wieder. Viel Vergnügen, viel Hörvergnügen bei Sounds of Syn Musik Nonstop.

0: Es ist Donnerstagabend. Von wem sage ich das? Die Uhrzeit kennt ihr auch. Den Sender habt ihr auch gefunden. Herzlich willkommen zu Ad Libitum. Ja, nur zur Sicherheit.
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0: Richtig. Ich, also wer bei Instagram oder bei Facebook ist, der weiß, dass ich die Ankündigung immer mit Worten von, ich weiß gar nicht von wem alles, beginne. Und heute steht da, manchmal ist Musik wie ein Sessel. Du brauchst ihn, wenn du nicht mehr kannst. Und er wird dir wieder Kraft geben, da weiterzumachen, wo du nicht mehr konntest. Das Geile ist, ich schleppe immer einen Sessel mit mir rum. Ich habe einen Sessel im Kopf, ich habe einen Sessel im Telefon, ich habe überall Musik. Ich lade euch heute in den Sessel ein, der gebildet wird mit Musik von Binary. Nee, ich muss gucken, ich bin natürlich im falschen Film. Angelus ist heute der erste Transige. Dann kommt Dream Sequence, dann kommt Matthias Lehmann, Navigator, Michael Brückner und Parker. Und lieber André, es sind nur 6, es sind nicht 7. Die 7 sind in einer der nächsten Wochen reingefallen. Ja, nehmt Platz in diesem Sessel, der da aus Musik besteht. Lehnt euch zurück, vielleicht ist ja auch so ein Klappsessel, wo unten was für die Füße rauskommt. Die nächsten 2 Stunden gehört ihr in den Sessel. Und damit wir nicht direkt einschlafen, fängt es ein bisschen transig an. Wie gesagt, Angelus hat's gemacht, 2025, Take Us Home. Ja, bring uns heim in den Sessel, Extended Mix liegt auf. Und damit viel Spaß, erste Stunde, erste Runde Ad Libitum hier auf Evosonic Radio. Boom, boom.

Ich hab gerade mitbekommen, dass es da für den einen oder auch vielleicht für den anderen hart ist. So eine Stimme hat doch nichts mit elektronischer Musik zu tun, es sei denn, die Stimme ist elektronisch erzeugt worden. Oder irgendwie da eingebaut.

geworden. Ich glaube, die war jetzt noch echt. Oh, wobei, im letzten Jahr. KI. Ach, KI. Kein Interesse. Kein Interesse an sowas. Egal, Angelus hat's gemacht. Take Us Home hat die Dame uns vorgesungen. Und wir hören jetzt was von Alex und Leo. Mhm. Alex Gisloff und Leo Wood zusammen sind sie Dream Sequence, haben 2026 oder dieses Jahr, ich weiß nicht mehr, dieses Jahr oder 2026, haben die ein Album, nennt sich KS Session. Kartoffelsoße? Ich weiß nicht, KS. Nein, Klaus Schulze. Per Amore di Klaus heißt der Track und ab in den Ohrensessel, die Ohren auf.

0: Dream Sequence hat's gemacht. Das Album hatte den Namen tatsächlich Kai's Session und das steht nicht für Kevin Schröder, das steht nicht für, weiß ich nicht, Karl Sawupke, das wird Klaus Schulze sein, der da gemeint ist. Die Kai's Session. Per amore di Klaus. Ach ja, fing auch so an, wie Klaus oft angefangen hat. VCS, ja, Geräusche zwitschern. Er fängt anders an hier. Autumn Rhapsody, das neueste Werk aus Sprockhövel. Matthias Lehmann hat's gemacht. Ganz neu rausgekommen. Yggdrasil heißt der Track. Ich weiß nicht, ob er richtig ausgesprochen. Yggdrasil. Y. Double Gustav, Dora, Richard, Anton, Siegfried, Emil, Ludwig. Yggdrasil. Ist aber auch egal, wie es klingt. Die Musik ist wichtig. Denn
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Matthias Lehmann, SQ Autumn Rhapsody. SQ steht für Seasons Quadrology. Und Yggdrasil haben wir gehört. Herrlich. Da sind noch weitere wunderbare Stücke bei Bandcamp im Übrigen zu beziehen, zu laden. So, Navigator. Oh oh. Klingt schattig. Northern Consequence heißt das Album aus dem Jahre 2000 und Leaves on the Line, in Klammern Remix, hört sich so an. Navigator, Rüdhai, Tom Coppens stecken dahinter aus den Niederlanden.